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Pero, ¿la llevó a la boda?

0: rompiendo, lo estamos rompiendo, muchachos.
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0: Es la hora 2 en punto. La temperatura 19 grados, 4 décimas.
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0: Hätten wir nicht mit der Bahn fahren können?
1: Ja, aber das ist zu knapp.
2: Die Idee zum Video entstand vor 4 Wochen, als wir David durch einen groben Zufall nachts in Münster getroffen haben. Wir sind durch die Kneipen gezogen, haben viel Bier getrunken und haben dann diese abstruse Idee entwickelt. Man dreht ein Video, wo er sozusagen in echt seiner Freundin einen Heiratsantrag macht. David hat seine Freundin vor 6 Jahren auf dem Revolverheld-Konzert hier in Berlin kennengelernt. Er ist mein ältester Freund, den ich seit Geburt an kenne. Und mein Papa war Trauzeuge seiner Eltern. Und dann spielen wir diesen Song einmal und das muss halt funktionieren. Und inklusive Ton, alles live, alles muss auf dem Punkt sein. Wir haben natürlich in den letzten Wochen viel darüber nachgedacht, wie kann man die Saskia so ordentlich austricksen, dass sie wirklich nichts merkt. Und ihre beste Freundin hat ordentlich mitgespielt und hat ihr aufgetischt, dass sie heute eine Überraschungsparty für eine Freundin feiern, ein Brunch. Ja. Bei dem sie sich aber bitte auch schick machen soll. Und Saskia sitzt jetzt gerade im Taxi hierher, kriegt wahrscheinlich jetzt in diesem Moment die Augen verbunden und wird sich jetzt fragen, okay, Moment mal, für wen ist sie eigentlich die Überraschung? Wir sind alle sehr nervös und David kann kaum noch stehen.

0: setz dich mal hin.
1: Okay. Hallo. Was machst du hier?

0: ist okay.
1: Ja.
0: Ich habe mir 1000 Sachen zurechtgelegt, habe die alle vergessen. Ja, bist mein Mädchen. Du weißt, was jetzt kommt, ne? Okay. Na dann. Musst du mir eigentlich nur eine Frage beantworten? Ob du meine Frau werden willst?
1: Ja. Ja.

0: große Jacke teilen.
1: Oh Gott.
2: Danke dir. Vielen Dank. Ja.

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0: Es la hora 6 en punto. La temperatura 17 grados 3 décimas.
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0: Es la hora 7 en punto. La temperatura 17 grados, una décima.
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0: Es la hora 8 en punto. La temperatura 17 grados.
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3: Als ich mit 12,5 Jahren Jesus bewusst als meinen Herrn aufnahm, da kam eine große Freude in mein Leben hinein. Bald fingen meine beiden jüngeren Geschwister ebenfalls an, mit Jesus zu leben. Zusammen lasen wir jeden Abend in der Bibel und redeten mit Gott über das, was wir aus seinem Wort entdeckt hatten. Von meinem Heimatort Iking hat man einen weiten Blick über das Isartal bis zu den Alpen. Ich weiß nicht mehr, wie wir darauf kamen, aber eines Abends suchten wir uns auf einer Landkarte von Oberbayern die Städte heraus, östlich und südöstlich von uns bis zu den Alpen. Von da an begannen wir vielleicht ein Jahr lang, jeden Tag für diese 5 Städte zu beten. Holzkirchen, Traunstein, Rosenheim, Miesbach und Bad Tölz. Wir Kinder beteten, dass doch dort Menschen zum Glauben kommen und lebendige Gemeinden entstehen. Und Gott hat unsere Gebete ernst genommen. Etliche Jahre später lernte ich Christen kennen aus diesen Städten. Genau in dem Jahr wurden dort neue Gemeinden gegründet und kamen Menschen zum lebendigen Glauben an Jesus. Diese Erfahrung brachte mich auf eine Spur, die sich bis heute bestätigt hat. Wenn es an einem Ort oder in einer ganzen Region aufwärts geht und Menschen zum Glauben kommen, womit hat es angefangen? Mit Gebet. Und wenn es mit einem Ort und in einer ganzen Region rückwärts geht und die Gemeinde keine Kraft mehr hat, was hat als erstes aufgehört? Das Gebet. Als ich später in den Schwarzwald kam, war ich dort verantwortlich für die Jugendarbeit in den Gemeinden. An die Jugendlichen kam ich aber zuerst mal gar nicht heran. Aber ich konnte einen Seniorenkreis gründen. Dort fand ich treue Beter für die Jugendarbeit. Es gab eine Anzahl an Mitarbeitern in den 3 Gemeinden. Die betrachteten mich als Eindringling und wollten zuerst mal gar nichts von mir wissen. Ich fragte Gott um Rat. Überlasse sie mir, war Gottes Antwort. So habe ich mir ein Schulheft genommen und alle Mitarbeiter darin eingetragen. Tag für Tag brachte ich sie vor Gott und bat ihn, sie zu segnen. In der Zwiesprache mit Gott über die Mitarbeiter lernte ich sie mehr und mehr kennen. Immer wieder bekam ich von Gott den Ball zugespielt. Was ist dein Teil, damit die Leute gesegnet sind? Den einen besuchen, den anderen anrufen, wieder einem anderen eine Grußkarte mit einem Bibelvers zukommen lassen. So habe ich Mitarbeiterkreise gegründet und Mitarbeiterfreizeiten durchgeführt zu bestimmten Themen. Und die waren richtig. Wir machten erste Missionseinsätze auf den Campingplätzen der Umgebung. Ein Teil der jungen Leute ging in den Sommerferien zu Kurzeinsätzen mit Operation Mobilisation oder anderen Werken ins Ausland. Die frohe Botschaft von Jesus muss vorwärts gehen, auf jegliche Weise und an jeden Ort. 6 Jahre war ich mit meiner Familie dort im Schwarzwald. Dann ging es für uns zur Mission nach Paraguay. Es sind nun schon über 20 Jahre her, seit wir von dort ausgesandt wurden. Diese Gemeinden beten für uns hier in Paraguay. Das ist für mich ein kostbarer Schatz. Dranbleiben am Gebet, das ist dabei die größte Herausforderung. In unseren ersten Jahren in Paraguay gab es eine Zeit, da da waren wir nachlässig geworden im Beten. Das waren Jahre voller Enttäuschungen in jeglicher Hinsicht. Da schenkten zwei ältere Missionarinnen meiner Frau und mir ein Wochenende ganz für uns. Das war praktische Seelsorge. Der Abstand und die Schönheit der Natur taten uns gut. Seit damals führe ich ein Gebetstagebuch und habe meine Fürbittlisten. Die helfen mir, dran zu bleiben am Gebet. Ich kann immer wieder nachsehen, worum ich in einer bestimmten Zeit gebetet habe. In so einem Rückblick gibt es viel Grund zum Danken. Gott erhört Gebet. Diese Erfahrung können auch Sie machen. Gott segne Sie.
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0: Guten Morgen. Wem sagen die Namen Galatasaray oder Asterix und Obelix etwas? Genau, das eine ist ein Fußballclub aus der Türkei und das andere eine bekannte Geschichte aus der Welt der Comics. Vorigen Sonntag in einem Nachgespräch zur Predigt erzählte mir Stefan die sehr interessante Zusammenhänge dieser beiden Namen mit unserer Predigtserie. Wir haben vorigen Sonntag die Serie vom Galaterbrief begonnen. Die Galater stammen von den Galliern ab, genau wie auch Asterix und Obelix Gallier waren. Die Geschichten von Asterix und Obelix handeln in der Zeit, in der die Römer herrschten, ungefähr so 50 vor Christus, und wie sie die Gallier niemals besiegen konnten. Die Gallier sind ein Teil der heutigen Franzosen. Ein Teil dieser Gallier zogen in den Jahren 278 vor Christus, also viel vorher, also vor Asterix und Obelix, in der heutigen Türkei, in der Gegend der heutigen Türkei. Und wo die Griechen sie dann Galater nannten, von wo auch unser Buch der Galater stammt. Und genau aus dieser selben Gegend stammt auch später der türkische Club Galatasaray aus, was so viel wie heißt wie Palast von Galata. Und genau um dieses Volk und um diese Gegend geht es auch in unserer Predigtserie, die wir vorigen Sonntag, wie schon gesagt, begonnen haben. Später dann mehr zu diesen sehr interessanten Galatern in der zweiten Predigt von Herrn Heinrich Dück. Ich bin Rainer Franz und begrüße Sie alle herzlich zu diesem Gottesdienst. Begrüßen will ich auch alle Senioren im Alten- und Pflegeheim und auch natürlich all die, die uns im Stream verfolgen. All die, die uns im Radio verfolgen, begrüßen wir auch. Heute hören Sie den Gottesdienst aus der MG Neuland. Seid gesegnet und habt eine schöne Zeit mit uns hier zusammen. Ich will mit uns dieses Programm mit einem Gebet beginnen und wem es möglich ist, bitte ich darum aufzustehen. Lieber Gott, wir danken dir für diesen Sonntag. Wir danken dir für wunderschönes Wetter, das wir genießen dürfen. Wir danken dir für jeden Einzelnen, der heute hier gekommen ist. Wir danken dir für sein Leben, für alles, was er mitbringt aus der Woche. Und wir beten einfach, dass er das ablegen kann und dass er heute etwas mitnehmen kann für seinen Alltag, für sein Leben und dass er gesegnet wird. Wir beten für jeden Einzelnen, der uns zu Hause im Stream mitverfolgt, für jeden, der am Radio hört, und wir beten einfach, dass du sie segnen mögest. Segne du uns dieses Programm, segne du die Sonntagsschule und alles, was geplant ist, Herr. Darum bitten wir dich. Amen. Jetzt wollen wir zusammen zwei Lieder singen. Bitteschön.
1: Guten Morgen, wir möchten mit dem Lied anfangen, Nummer 74. Danke, mein Vater, für alles, was du schenkst.

Als nächstes wollen wir das Lied singen, der Kluge baut sein Haus auf Felsengrund. Dazu haben wir einen Vers direkt aus Matthäus 7, Vers 24. Da steht, wer nun auf das hört, was ich gesagt habe und danach handelt, der ist klug. Man kann ihn mit einem Mann vergleichen, der sein Haus auf felsigen Grund baut. Dazu wollen wir singen. Wir haben hier Unterstützung bekommen und wir zeigen viel. Dazu möchte ich euch einladen, aufzustehen und mitzuzeigen.

0: Ihr dürft euch setzen. Vielen Dank fürs Mitmachen.
1: Sehr gut, vielen Dank. Dann dürfen die Kinder in ihre Programme gehen. Seid gesegnet in euren Programmen mit den Lehrern, so wie auch sonst. Die Kinder unter 3 Jahren gehen Sonntagsschulnummer 1, 3 bis 4 in 2, 5 bis 6 in 3. Schulkinder der ersten und zweiten treffen sich im Kellerraum. Die meisten wissen das aber auch schon.

0: Manfred Fröser hat uns in der ersten Predigt der Galater-Serie einen guten Einblick in diesen Brief gegeben. Er hat uns mitgegeben, was es heißt, ein Christ zu sein und wie er nach Paulus ein Christ zu erkennen ist. Auch haben wir gelernt, wie wir Gemeinde bauen sollen. Gemeinde, dass diese immer aus der Demut herausgebaut werden muss. Heute geht es weiter mit dem Galaterbrief. Heute geht es um drei ganz grundlegende Dinge im Glauben. Die Erkenntnis, Kopfsache, ich verstehe mit meinem begrenzten Wissen, dass Jesus für meine Sünden gestorben ist. Der Glaube, Herzenssache, das Verstandene rutscht vom Kopf ins Herz. Der Christ nimmt die Erkenntnis für sich persönlich an. Er vertraut darauf, dass seine Schuld vergeben ist und dann ist da das Leben, die Praxis, die aus Dankbarkeit für die Erlösung und das verinnerlichte Vertrauen nach draußen dringt und uns zu Taten fast schon zwingt. Drei grundlegende Begriffe, über die uns Heinrich jetzt noch mehr sagen will, mit der Grundlage aus Galater 2, 15 bis 3, 14. Bitte schön, Heinrich. Danach singen wir ein Lied und Heinrich macht mit uns den Schluss. Bis Sie.
1: Dankeschön. Erstens sei einmal gesagt, dass es sehr gut tut, wenn die Sänger hier vorne ganz sicher sind und lautstark ins Mikrofon singen. Das motiviert zum Singen. Dankeschön. Danke auch Rainer Matthias für die sehr gute Hinführung. Ja, um Erkenntnis geht es. Um Glauben geht es, um Leben geht es. Erkenntnis, Glauben und Leben bedingen einander. Das eine ohne das andere geht nicht. Dann löst sich das irgendwie auf. Der Text, wie gesagt, ist Galater 2, Vers 15 bis 3, Vers 14. Den werde ich im Verlauf der Predigt lesen. Liebe Gottesdienstgemeinschaft, heute geht es um die Frage, warum Paulus so erbittert mit Petrus gestritten hat. Und um diese Frage beantworten zu können, tun wir gut daran, uns zunächst den Glaubensprozess dieser beiden Persönlichkeiten näher anzusehen. Dabei sei aber schon vorweg darauf hingewiesen, dass Gott diese beiden Männer in seinem Reich beide gut gebrauchen konnte. Nochmal die Frage: Warum stritt Paulus so erbittert mit Petrus? Punkt 1. Die Erkenntnis der Gnade führt zum Glauben. Weder Paulus noch Petrus wären ohne die Begegnung mit Jesus Christus das geworden, was sie sein sollten und was sie dann auch waren. Nachfolger Jesu. Dabei könnten die Glaubensprozesse dieser beiden Persönlichkeiten kaum unterschiedlicher sein, als sie es waren. Paulus war ein Mann der ganzen Sachen. War er von einer Sache überzeugt, dann kämpfte er mit Leib und Seele für diese Sache. Da war ihm kein Einsatz zu viel. Und sei es, dass er als überzeugter Jude weite Strecken zurücklegte, um der Verbreitung des Christentums Einhalt zu gebieten. Und das machte er, weil er vor Gott gerecht sein wollte, weil er vor Gott richtig sein wollte, weil er dafür sorgen wollte, dass die Befolgung des Gesetzes als Rechtfertigung vor Gott nicht in Frage gestellt würde. Er verteidigte das, was er gelernt und als richtig erkannt hatte. Und das machte er mit ganzer Hingabe. Hut ab vor so einem Menschen, nicht wahr? Nun war es aber so, dass Jesus Christus diesen Eiferer für seine Sache gebrauchen wollte. Und das ging nur, wenn er mit ihm, Jesus, auch ganze Sache machen würde. Und so entschied Jesus sich, dem Paulus in einer Weise zu begegnen, dass er keine Möglichkeit hatte, ihm auszuweichen. Er schlägt ihn durch ein helles Licht mit Blindheit. Diese Blindheit macht Paulus abhängig von anderen, gebietet ihm Einhalt in seinem Eifer gegen die Christen und eine Stimme lässt ihm wissen, dass er nicht nur die Christen, sondern Jesus selbst verfolgt. Als ihm dann der Judenchrist Hananias die Hände auflegt, wird er mit dem Heiligen Geist erfüllt und es fällt ihm wie Schuppen von den Augen, sodass er eine ganz neue Sicht der Dinge bekommt. Er sieht die Wirklichkeit auf einmal mit anderen Augen. Er erkennt und begreift, dass durch das Befolgen des Gesetzes kein Mensch gerecht wird vor Gott. Er erkennt und begreift, dass Gerechtigkeit vor Gott ein Gnadengeschenk ist, das man durch den Glauben an Jesus Christus erfassen kann. Er erkennt und glaubt, dass Gott ihn ausgesondert und durch seine Gnade berufen hat, indem er seinen Sohn Jesus offenbarte in ihm, damit er ihn durchs Evangelium unter den Heiden verkündigen sollte. Die Erkenntnis der Gnade führte Paulus zum Glauben. Die Erkenntnis der Gnade führt zum Glauben. Und nach dieser Wende um 180 Grad kämpft er mit dem gleichen Eifer für die Verbreitung des Evangeliums von Jesus Christus, wie er es vorher für die Gültigkeit der Gesetzestreue getan hatte. Das zeigen etwa seine wagemutigen Missionsreisen, auf denen er sich für die Verbreitung des Evangeliums regelrecht aufgeopfert hat. Da war ihm kein Einsatz zu viel. Ganz anders war es bei Petrus. Auch Petrus wäre ohne die Begegnung mit Jesus nicht das geworden, was er sein sollte und was er dann auch war, Nachfolger Jesu. Auch er war in gewisser Weise ein Eiferer, aber nicht so ein Zielstrebiger, wie es Paulus war. Als Jesus ihm auf dem See Genezareth begegnet, schickt er ihn mit anderen Fischern zusammen zur Unzeit fischen. Sie werfen dann gegen ihre Erfahrung auf das Wort Jesu hin, die Netze tatsächlich aus und fangen eine Unmenge an Fischen. Durch diese Erfahrung begreift Petrus, dass er es hier mit einer Gottesmacht zu tun hat. So lesen wir in Lukas 5, 8 bis 11, da Simon Petrus das sah, fiel er Jesus zu Füßen und sprach: Herr, geh weg von mir, ich bin ein sündiger Mensch. Denn ein Schrecken hatte ihn erfasst und alle, die mit ihm waren, über diesen Fang, den sie miteinander getan hatten. Und Jesus sprach zu Simon: Fürchte dich nicht. Von nun an wirst du Menschen fangen. Und sie brachten die Boote ans Land und verließen alles und folgten ihm nach. Das liest sich so leicht, aber das muss man sich erstmal vorstellen, was das heißt. Beeindruckend, Nicht wahr? Sie wurden von Jesus ergriffen und waren gehorsam. Später fragt Jesus seine Jünger in Matthäus 16, 15 und 16, wer sagt denn ihr, dass ich sei? Da antwortete Petrus und sprach, du bist der Christus, des lebendigen Gottes Sohn. Petrus scheint wie kein anderer begriffen zu haben, mit wem er es in Jesus zu tun hat. Als es ihm dann bei der Verhaftung Jesu aber an den Kragen geht, verrät er Jesus. Da kennt er ihn nicht mehr. Ja, er hat niemals etwas mit ihm zu tun gehabt. Und er merkt erst, als der Hahn kräht und Jesus sich umwendet und ihm einen Blick zuwirft, dass er Jesus verraten hatte. Und dann heißt es in Lukas 22, Vers 62, und er ging hinaus und weinte bitterlich. Eine tiefe Erfahrung, die zeigt, dass Petrus bestimmte Charakterschwächen hatte und ihm diese felsenfeste Entschiedenheit des Paulus fehlte. Nach Jesu Tod und Auferstehung lesen wir in Johannes 21, ab Vers 1. Danach offenbarte sich Jesus abermals den Jüngern am See von Tiberias. Er offenbarte sich aber so. Es waren beieinander Simon Petrus und Thomas, der Zwilling genannt wird, und Nathanael aus Kana in Galiläa und die Söhne des Zebedäus und zwei andere seiner Jünger. Spricht Simon Petrus zu ihnen, ich gehe fischen. Sie sprechen zu ihm, wir kommen mit dir. Sie gingen hinaus und stiegen in das Boot. Und in dieser Nacht, wie sollte es anders sein, fingen sie nichts. Nanu, Petrus sollte doch Menschenfischer werden. Und siehe da, er versucht wieder Fische zu fischen. Ausgedient, oder wie? Am Pfingsten ist er dann aber wieder im Zentrum des Pfingstgeschehens und der Gründung der Gemeinde Jesu Christi. Er hält dort als Fels der Gemeinde die Pfingstpredigt und Menschen finden zum Glauben an Jesus Christus und lassen sich taufen. Und da haben wir auch noch die Vision von Joppe. Petrus weiß dort, dass er das Haus von Cornelius, ein römischer, also heidnischer Hauptmann, besuchen muss. Und da hat er die bekannte Vision mit dem unreinen Essen. Da geht es darum, dass Petrus keinen Menschen als gewöhnlich, als gemein oder unrein bezeichnen soll. Petrus bekommt da eine neue Einsicht und er geht zu Cornelius und seinen Leuten und die erhalten den Heiligen Geist und lassen sich taufen. Petrus fasst das so zusammen. Apostelgeschichte 11, 18. Gott hat nun also auch den Nichtjuden den Weg zur Umkehr eröffnet. Den einzigen Weg, der zum Leben führt. Und schließlich ist es wieder Petrus, der auf dem Apostelkonzil in Jerusalem nach langem Streit über die Frage, ob auch Heidenchristen beschnitten und die Gesetze des Moses befolgen müssten, das Wort ergreift und sagt, Apostelgeschichte 15, 7b bis 11, ihr Männer, liebe Brüder, ihr wisst, dass Gott vor langer Zeit unter euch bestimmt hat, dass durch meinen Mund die Heiden das Wort des Evangeliums hören und glauben. Und Gott, der die Herzen kennt, hat es bezeugt und ihnen den Heiligen Geist gegeben, wie auch uns, den Juden. Und er hat keinen Unterschied gemacht zwischen uns und ihnen und reinigte ihre Herzen durch den Glauben. Warum versucht ihr denn nun Gott dadurch, dass ihr ein Joch auf den Nacken der Jünger legt, das weder unsere Väter noch wir haben tragen können? Vielmehr glauben wir, durch die Gnade des Herrn Jesus Christus selig zu werden, auf gleiche Weise wie auch sie. Klarer geht's nicht, oder? Die Erkenntnis der Gnade führt zum Glauben. Das bezeugt Petrus hier unmissverständlich. Und dann auf einmal baut er in Antiochia aus Menschenfurcht den Zaun wieder auf, von dem er wusste, mit dem Kopf wusste, dass der für Christen längst abgebrochen war. Galater 2, 12 bis 13. Denn bevor einige von Jakobus kamen, aß er mit den Heiden. Als sie aber kamen, zog er sich zurück und sonderte sich ab, weil er die aus der Beschneidung fürchtete. Und mit ihm heuchelten auch die anderen Juden, sodass selbst Barnabas verführt wurde, mit ihnen zu heucheln. Und an diesem Punkt kann Paulus als Mann der ganzen Sache nicht anders, als den Petrus, der es mit der Gradlinigkeit nicht so genau nahm, öffentlich in die Mangel zu nehmen. Punkt 2. Jesus eröffnet den Glaubenden einen Freiraum, in dem sie aus der Gnade leben können und sollen. Die Heuchelei, mit der Petrus und die anderen Juden bis hin zu Barnabas den Juden des Kreises um Jakobus vormachen, dass sie sich von den Heiden distanzieren, wie es sich für einen frommen Juden gehört, findet Paulus unerträglich. Und da widersteht er Petrus öffentlich ins Angesicht. Denn es kann doch nicht sein, dass man hinter eine einmal gewonnene Glaubenserkenntnis wieder zurückfällt. Wie kannst du nur, Petrus? Du weißt doch genauso gut wie ich, dass der Glaube zählt und nicht die Gesetzestreue. Und dann schießt er los. Ab Vers 15, Galater 2, Vers 15 bis 20. Wir, Petrus und Paulus, wir sind von Geburt Juden und nicht Sünder aus den Heiden. Doch, weil wir wissen, dass der Mensch durch Werke des Gesetzes nicht gerecht wird, sondern durch den Glauben an Jesus Christus, sind auch wir zum Glauben an Christus Jesus gekommen, damit wir gerecht werden durch den Glauben an Christus und nicht durch Werke des Gesetzes. Denn durch des Gesetzes Werke wird kein Mensch gerecht. Denn wenn ich das, was ich niedergerissen habe, wieder aufbaue, dann mache ich mich selbst zu einem Übertreter. Denn ich bin durchs Gesetz, dem Gesetz gestorben, damit ich Gott lebe. Ich bin mit Christus gekreuzigt. Ich lebe doch nur nicht ich, sondern Christus lebt in mir. Denn was ich jetzt lebe im Fleisch, das lebe ich im Glauben an den Sohn Gottes, der mich geliebt hat und sich selbst für mich dahingegeben hat. Für Paulus geht es ums Prinzip. Die Glaubenden sind von keinen Gesetzen mehr abhängig, um ihr Verhältnis zu Gott in Ordnung zu bringen. Sie sind dem Gesetz gestorben. Die Glaubenden stehen außerhalb der Gesetze der Selbstrechtfertigung. Sie stehen außerhalb des Herrschaftsbereichs der Selbstgerechtigkeit. Dieses Sterben, von dem Paulus hier redet, findet in der Hinwendung zu Jesus Christus statt. In der Hinwendung zu Jesus Christus finden gläubig Werdende einen neuen Lebensgrund. Und die gläubig Gewordenen haben bereits einen neuen Lebensgrund. Ihre Rechtfertigung, ihre Identität, das, was sie ausmacht, das, was sie sein sollen, es wird ihnen dort, wo Jesus ihnen begegnet und sie aufnimmt, geschenkt. Aus Gnaden. Man kann sich die neue Identität weder kaufen, noch kann man sie sich erarbeiten. Man bekommt sie umsonst. Die Identität der Gläubigen wird nicht durch ihr Ego, nicht durch ihr Ich bestimmt. Und schon gar nicht durch das Ich, das sie sich selbst zusammenbasteln. Christus erfüllt die Gläubigen. Nicht ihr Haben, nicht ihre Ausstattung, nicht ihre Leistung bestimmen das Leben der Glaubenden. Seine Identität, das, was der Mensch sein soll, findet der Glaubende allein in Christus. Deshalb sind Glaubende Freigelassene. Sie sind freigelassen von der Ich-Bezogenheit. Sie sind freigelassen von dem Bezogensein auf sich selbst. Sie sind freigelassen von der Fixiertheit auf Materielles, auf Hab und Gut und befreit von äußeren Zwängen. Und da kann man doch nicht einfach hin und her springen. Das aus Gnaden befreite Leben kann und soll sichtbar werden. Verstanden, Petrus? Und ihr anderen Judenchristen? Habt ihr mich verstanden? Paulus scheint immer noch in Erregung zu sein und wendet sich nun noch einmal ausdrücklich den Galatern zu. Galater 3, Vers 1 bis 7. O ihr unverständigen Galater, wer hat euch bezaubert? Denen doch Jesus Christus vor die Augen gemalt war als der Gekreuzigte. Das allein will ich von euch erfahren. Habt ihr den Geist empfangen durch des Gesetzes Werke oder durch die Predigt vom Glauben? Seid ihr so unverständig? Im Geist habt ihr angefangen, wollt ihr es denn nun im Fleisch vollenden? Habt ihr denn so vieles vergeblich erfahren? Wenn es denn vergeblich war, der euch nun den Geist darreicht und wirkt solche Taten unter euch, tut er es durch des Gesetzes Werke? Oder durch die Predigt vom Glauben? So hat doch Abraham Gott geglaubt und es wurde ihm gerechnet zur Gerechtigkeit. Erkennt also, die aus dem Glauben sind, das sind Abrahams Kinder. Und dann erklärt er ihnen, dass es praktisch schon seit der Berufung Abrahams so war, dass der Glaube vor Gott gerecht macht und nichts anderes. Und wenn dem Abraham verkündigt wurde, wie es in Galater 3, Vers 8 nach 1. Mose 12, Vers 3 zu lesen ist, in dir sollen alle Heiden gesegnet werden, dann war damit schon damals gemeint, dass Gott die Heiden durch den Glauben gerecht machen würde. Und folglich nun die, die aus dem Glauben sind, gesegnet werden mit dem gläubigen Abraham. Letztlich hat das alles nichts mit dem Befolgen des Gesetzes zu tun. Außerdem steht es auch schon in Habakuk 2, Vers 4, dass der Gerechte aus Glauben leben wird und nicht aus des Gesetzes Werken. Um aber nun wirklich keinen Zweifel daran zu lassen, dass der Mensch aus Gnaden vor Gott gerecht wird, macht Paulus den Galatern noch klar, dass die, die aus des Gesetzes Werken leben, unter dem Fluch sind. Denn es steht geschrieben: Verflucht sei jeder, der nicht bleibt bei all dem, was geschrieben steht in dem Buch des Gesetzes, dass er es tue. Das heißt, wer es nicht schafft, das Buch des Gesetzes zu erfüllen, der ist verflucht. Und bekanntlich schafft es niemand. Aber welche Erleichterung! Galater 3, Abvers 13 und 14. Christus aber hat uns losgekauft von dem Fluch des Gesetzes, da er zum Fluch wurde für uns. Denn es steht geschrieben: Verflucht ist jeder, der am Holz hängt. Und wer hing am Holz? Wer hing am Kreuz? Jesus. Auf dass der Segen Abrahams zu den Heiden komme durch Christus Jesus und wir den verheißenen Geist empfingen durch den Glauben. Darum können und sollen wir aus der Gnade leben, ihr unverständigen Galater. Hoffentlich habt ihr es jetzt begriffen. Hoffentlich habt ihr es jetzt kapiert. Drittens, erkennen, glauben und leben bedingen einander. Ich hoffe, klar gemacht zu haben, dass das Erkennen der Gnade, die uns als Menschen von Gott durch Jesus Christus angeboten wird, die Voraussetzung dafür ist, dass wir als Menschen glauben können. Dieser Glaube seinerseits lebt aus der Gewissheit, dass wir als Menschen vor Gott ohne Verdienst gerecht sind. Wir sind frei von der Selbstrechtfertigung vor Gott. Dieses Geschenk der geklärten Beziehung zu Gott kann und muss seine Auswirkungen im Leben haben. Die Glaubenden sind befreit vom Kreisen um sich selbst und frei, sich anderen Menschen zuzuwenden. Frei zum Dienst an anderen. Und dieser Dienst an anderen kann sehr verschieden von Menschen mit sehr unterschiedlichen Charakteren gemacht werden. Wichtig ist nur, dass die Begegnung mit Jesus Christus, dass die Erfahrung der Gnade, dass das bedingungslose Angenommensein von Gott im Leben spürbar und erfahrbar wird. Wenn jemand erkannt hat, dass er Gnade braucht und aufgrund dieser Erkenntnis zum Glauben gekommen ist, aber in seinem Leben davon nichts zu erkennen ist, dann stimmt da etwas nicht, würde Paulus sagen. Dann ist Christus für denjenigen umsonst gestorben, weil er keine neue Identität angenommen hat, weil er nicht wurde, was er sein soll, weil Christus nicht in ihm leben darf. Verstehen wir, was Paulus meint? Wenn im Leben nichts ankommt von der Erkenntnis der Gnade und dem Glauben, dann verlieren die Gnade und der Glaube ihre Schlagkraft. Ja, sie rutschen in die Bedeutungslosigkeit. wenn man aus Menschenfurcht die Erkenntnis, dass die Gnade für alle da ist und man dann auch mit allen Glaubenden Gemeinschaft haben kann und sollte, nicht umsetzt, wie es Petrus leider einmal passierte, dann stimmt da etwas nicht. Wenn Christen aufgrund von Ablehnung und Abwertung anderer Kulturen mit den Glaubenden anderer Kulturen keine Gottesdienstgemeinschaft pflegen wollen, dann stimmt da etwas nicht. Wir haben doch von Kindheit auf gelernt, dass Gott alle Kinder und alle Menschen liebt. Ja, Gott hat alle Kinder lieb. Jedes Kind in jedem Land, wurde doch so schön gesungen. Gilt das nur, solange die anderen weit weg sind? Und weit weg bleiben? Muss sich das nicht vielmehr gerade da zeigen, wo man die Möglichkeit hat, mit den allen Gemeinschaft zu pflegen? Und dies besonders in einem multikulturellen Umfeld wie dem unsrigen, hier im zentralen Chaco? Ich denke, da haben wir noch ein weites Übungsfeld. Und dies besonders auch im Bereich der Identifizierung mit der interkulturellen Arbeit, die wir als Gemeinde und als Gemeinden tun. Da dürfen wir nicht nachlassen, erfahrbar zu machen, dass Christus den Zaun zwischen den Völkern niedergerissen hat und die Gnade für alle da ist. Und vergessen wir nicht, wenn im Leben nichts ankommt von der Erkenntnis der Gnade und von dem Glauben, dann verlieren die Gnade und der Glaube ihre Schlagkraft. Ja, sie rutschen in die Bedeutungslosigkeit. Dann löst sich das aktive Glauben praktisch auf und verkehrt sich ins Gegenteil. Dann ist Selbstgerechtigkeit und Kreisen um sich selbst Trumpf. Und das heißt danach Paulus, dass Christus umsonst gestorben ist. Wie gut, dass Paulus, der Mann der ganzen Sachen, seiner Aufgabe nachkam, den Petrus mit den anderen Judenchristen um Petrus nachvollziehbar, wenn man sich Mühe gibt jedenfalls, nachvollziehbar zurechtzuweisen. Hoffentlich ermutigt uns das, uns dafür einzusetzen, dass Christus für uns nicht umsonst gestorben ist. Denn das wäre fatal. An Paulus und Petrus sehen wir, dass es Gottes Kraft und Langmut schaffen, sowohl aus geradlinigen als auch aus wankelmütigen Glaubenden brauchbare Werkzeuge für das Reich Gottes zu machen. Nur darf man dieser Kraft und dieser Langmut dann nicht einen Strich durch die Rechnung machen. Haben wir den Mut, Erkenntnisse der Gnade Gottes in Glauben und Leben zu übertragen, indem wir sie sichtbar machen und spürbar werden lassen? Amen.

Zum Schluss wollen wir noch das Lied singen, Mein Glaube fest sich bauen kann. Wer möchte, darf gerne dazu wieder aufstehen.

Lieber Vater, du bist uns in Jesus Christus ganz nahe gekommen. Deine Gnade gilt. Hilf uns, sie zu erkennen, zu glauben und sichtbar werden zu lassen, was das in unserem Leben bedeutet. Segne uns, Herr, in der kommenden Woche. Schenk, dass es uns immer wieder neu bewusst wird, dass wir aus der Gnade leben und dass das unser Verstehen und unser Leben beeinflussen kann und muss. Wir bitten dich jetzt, lieber Vater, um deinen Segen. Der Herr segne dich und bewahre dich. Der Herr wende sich dir in Liebe zu und schenke dir sein Erbarmen. Der Herr schenke und erhalte dir seinen göttlichen Frieden. Amen.

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0: Es la hora 10 en punto. La temperatura 19 grados.
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0: Es la hora 14 en punto. La temperatura 23 grados 8 décimas.
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0: Es la hora 15 en punto. La temperatura 24 grados.
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2: Als ich mit 12,5 Jahren Jesus bewusst als meinen Herrn aufnahm, da kam eine große Freude in mein Leben hinein. Bald fingen meine beiden jüngeren Geschwister ebenfalls an, mit Jesus zu leben. Zusammen lasen wir jeden Abend in der Bibel und redeten mit Gott über das, was wir aus seinem Wort entdeckt hatten. Von meinem Heimatort Iking hat man einen weiten Blick über das Isartal bis zu den Alpen. Ich weiß nicht mehr, wie wir darauf kamen, aber eines Abends suchten wir uns auf einer Landkarte von Oberbayern die Städte heraus, östlich und südöstlich von uns bis zu den Alpen. Von da an begannen wir vielleicht ein Jahr lang, jeden Tag für diese 5 Städte zu beten. Holzkirchen, Traunstein, Rosenheim, Miesbach und Bad Tölz. Wir Kinder beteten, dass doch dort Menschen zum Glauben kommen und lebendige Gemeinden entstehen. Und Gott hat unsere Gebete ernst genommen. Etliche Jahre später lernte ich Christen kennen aus diesen Städten. Genau in dem Jahr wurden dort neue Gemeinden gegründet und kamen Menschen zum lebendigen Glauben an Jesus. Diese Erfahrung brachte mich auf eine Spur, die sich bis heute bestätigt hat. Wenn es an einem Ort oder in einer ganzen Region aufwärts geht und Menschen zum Glauben kommen, womit hat es angefangen? Mit Gebet. Und wenn es mit einem Ort und in einer ganzen Region rückwärts geht und die Gemeinde keine Kraft mehr hat, was hat als erstes aufgehört? Das Gebet. Als ich später in den Schwarzwald kam, war ich dort verantwortlich für die Jugendarbeit in den Gemeinden. An die Jugendlichen kam ich aber zuerst mal gar nicht heran. Aber ich konnte einen Seniorenkreis gründen. Dort fand ich treue Beter für die Jugendarbeit. Es gab eine Anzahl an Mitarbeitern in den 3 Gemeinden. Die betrachteten mich als Eindringling und wollten zuerst mal gar nichts von mir wissen. Ich fragte Gott um Rat. Überlasse sie mir, war Gottes Antwort. So habe ich mir ein Schulheft genommen und alle Mitarbeiter darin eingetragen. Tag für Tag brachte ich sie vor Gott und bat ihn, sie zu segnen. In der Zwiesprache mit Gott über die Mitarbeiter lernte ich sie mehr und mehr kennen. Immer wieder bekam ich von Gott den Ball zugespielt. Was ist dein Teil, damit die Leute gesegnet sind? Den einen besuchen, den anderen anrufen, wieder einem anderen eine Grußkarte mit einem Bibelvers zukommen lassen. So habe ich Mitarbeiterkreise gegründet und Mitarbeiterfreizeiten durchgeführt zu bestimmten Themen. Und die waren richtig. Wir machten erste Missionseinsätze auf den Campingplätzen der Umgebung. Ein Teil der jungen Leute ging in den Sommerferien zu Kurzeinsätzen mit Operation Mobilisation oder anderen Werken ins Ausland. Die frohe Botschaft von Jesus muss vorwärts gehen, auf jegliche Weise und an jeden Ort. 6 Jahre war ich mit meiner Familie dort im Schwarzwald. Dann ging es für uns zur Mission nach Paraguay. Es sind nun schon über 20 Jahre her, seit wir von dort ausgesandt wurden. Diese Gemeinden beten für uns hier in Paraguay. Das ist für mich ein kostbarer Schatz. Dranbleiben am Gebet, das ist dabei die größte Herausforderung. In unseren ersten Jahren in Paraguay gab es eine Zeit, da waren wir nachlässig geworden im Beten. Das waren Jahre voller Enttäuschungen in jeglicher Hinsicht. Da schenkten 2 ältere Missionarinnen meiner Frau und mir ein Wochenende ganz für uns. Das war praktische Seelsorge. Der Abstand und die Schönheit der Natur taten uns gut. Seit damals führe ich ein Gebetstagebuch und habe meine Fürbittlisten. Die helfen mir, dran zu bleiben am Gebet. Ich kann immer wieder nachsehen, worum ich in einer bestimmten Zeit gebetet habe. In so einem Rückblick gibt es viel Grund zum Danken. Gott erhört Gebet. Diese Erfahrung können auch Sie machen. Gott segne Sie.
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0: Es la hora 20 en punto. La temperatura 19 grados.
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